Verständnis zum Verdruss, dass man Sprachen lernt. Verständnis zum Verdruss, dass man Sprachen lernen muss. Zum Verdruss.